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1: Im Studio Melanie Wenig. Guten Morgen. In Österreich ist die große Gelsenplage bis jetzt ausgeblieben. Das liegt vor allem an der Trockenheit. Es gibt nur wenige natürliche Wasserstellen wie Tümpel und Lacken, in denen sich die Gelsen vermehren. Etwas anders ist die Lage bei der Tigermücke, die vor allem in Städten angesiedelt ist.

0: betroffene Eltern, aber auch für die Kinder und Jugendlichen gibt es Hilfe unter der Hotline für vermisste Kinder unter der Nummer 116 000. Die jährliche muslimische Pilgerfahrt Hajj hat begonnen. Rund 1,5 Millionen Muslime sind dazu in Mekka in Saudi-Arabien. Trotz des Krieges in der Golfregion und obwohl die USA und mehrere europäische Länder Reisewarnungen für Saudi-Arabien herausgegeben haben. Der Hajj gehört zu den 5 Säulen des Islam. Es heißt, zumindest einmal im Leben sollten Muslime an der Pilgerfahrt in Mekka teilnehmen. Und Fußball, da fällt heute die Entscheidung für das letzte Europacup-Ticket. Rapid trifft in Wien nochmals auf die SV Ried. Das Hinspiel im Finale des Bundesliga-Playoffs am Freitag haben die Oberösterreicher 2:1 gewonnen. Der Sieger heute kommt in die zweite Quali-Runde der UEFA Conference League.
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0: Das sommerliche Wetter, das setzt sich auch am heutigen Pfingstmontag fort. Es wird wieder heiß mit 25 bis zu 32 Grad. In Kärnten sind stellenweise sogar bis zu 33 Grad möglich. Dazu gibt es jede Menge Sonne und nur wenige Wolken, die meist harmlos bleiben. Teilweise weht aber in den Bergen vom Weinviertel bis in die südliche Steiermark ein ziemlicher Wind.
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1: Im Studio Melanie Wenig. Guten Morgen. In Österreich ist die große Gelsenplage bis jetzt ausgeblieben. Da hat uns das Wetter geholfen. Stechmücken vermehren sich vor allem dann rasend schnell, wenn es viele natürliche Wasserstellen wie Lacken oder Tümpel gibt, sagt Johannes Gepp vom Naturschutzbund.
2: Von einer Gelse können das gleich 100 Exemplare und mehr sein. Derzeit haben wir noch immer eine gewisse Trockenheit. Es gibt nur wenige Tümpel und daher ist derzeit keine Massenvermehrung der Gelsen abzusehen.
1: Etwas anders ist die Lage bei der Tigermücke, die vor allem in Städten angesiedelt ist. Sie kommt auch mit künstlichen Wasserstellen zurecht, zum Beispiel wenn im Untersetzer eines Blumentopfs Wasser steht. Ein 22-Jähriger ist gestern im Kärntner Längsee ertrunken. Rettungsschwimmer konnten den Mann nach 40 Minuten bergen. Im Krankenhaus ist er dann verstorben. Den Schwimmer haben die Kräfte verlassen bei einer Wassertiefe von 14 Metern.

0: sind von zu Hause weggelaufen. Für betroffene Eltern, aber auch für die Kinder und Jugendlichen gibt es Hilfe unter der Hotline für vermisste Kinder unter der Nummer 116 000. Die jährliche muslimische Pilgerfahrt Hajj hat begonnen. Rund 1,5 Millionen Muslime sind dazu in Mekka in Saudi-Arabien. Trotz des Krieges in der Golfregion und obwohl die USA und mehrere europäische Länder Reisewarnungen für Saudi-Arabien herausgegeben haben. Der Hajj gehört zu den 5 Säulen des Islam. Es heißt, zumindest einmal im Leben sollten Muslime an der Pilgerfahrt in Mekka teilnehmen. Und Fußball, da fällt heute die Entscheidung für das letzte Europacup-Ticket. Rapid trifft in Wien nochmals auf die SV Ried. Das Hinspiel im Finale des Bundesliga-Playoffs am Freitag haben die Oberösterreicher 2:1 gewonnen. Der Sieger heute kommt in die zweite Quali-Runde der UEFA Conference League.
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0: Das sommerliche Wetter, das setzt sich auch am heutigen Pfingstmontag fort. Es wird wieder heiß mit 25 bis zu 32 Grad. In Kärnten sind stellenweise sogar bis zu 33 Grad möglich. Dazu gibt es jede Menge Sonne und nur wenige Wolken, die meist harmlos bleiben. Teilweise weht aber in den Bergen vom Weinviertel bis in die südliche Steiermark ein ziemlicher Wind.
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3: Ja, da bin ich wieder. Wir haben schon den gestrigen Pfingstsonntag gemeinsam bestritten und am heutigen Pfingstmontag bin ich schon wieder für euch im Radio Grün-Weiß-Studio. Schön, dass ihr mit mir gemeinsam aufsteht. Gleich gibt's wieder Wissenswertes zum heutigen Tag, kompakt zusammengefasst von Marlene Baumgartner. Natürlich wartet dann auch wieder der heutige Tageshit auf euch. Jetzt starten wir aber mal mit Musik von Thorsten Einarsson in den freien Montag. Schönen Feiertag.
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0: Guten Morgen am Pfingstmontag, den 25. Mai 2026 und von Gloria Gaynor geht's jetzt zu Marlene Baumgartner.
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2: Pfingstmontag, ich wünsche euch allen einen schönen Feiertag und jetzt schauen wir wieder gemeinsam in die Geschichte vom 25. Mai. Die Brooklyn Bridge gehört wohl zu den berühmtesten Brücken der Welt. Und genau heute, vor 143 Jahren, ist sie eingeweiht worden. Damals übrigens als längste Hängebrücke der Welt. Was wäre Mickey Mouse ohne Goofy? Ja, am 25. Mai 1932 hat der tollpatschige Disney-Hund seinen allerersten Auftritt hingelegt, inklusive seines legendären Lachers. 1977 ist in den USA der erste Star Wars-Film in die Kinos gekommen und der ist ja bekanntlich zu einem der erfolgreichsten Filme weltweit geworden. 2018 ist bei uns in Europa die Datenschutzgrundverordnung, kurz DSGVO, in Kraft getreten. Damit soll seither der Schutz personenbezogener Daten innerhalb der EU sichergestellt werden. Am 25. Mai ist Afrikatag. Gefeiert wird dabei die Gründung der Organisation für afrikanische Einheit im Jahr 1963, also der Vorgängerorganisation der heutigen Afrikanischen Union. In vielen afrikanischen Ländern ist heute auch ein offizieller Feiertag.
3: Wer zum Henker ist Tommy Shelby?
4: Scheiße. Vielleicht sollte ihm jemand mal erklären, wer ich bin.
2: Ja, spätestens als Tommy Shelby in Peaky Blinders oder aus dem Film Oppenheimer kennt man ihn. Oscar-Preisträger Cillian Murphy feiert heute seinen 50. Geburtstag. Und wir gratulieren noch zwei Schauspielgrößen. Der britische Schauspieler Ian McKellen, unter anderem bekannt als Gandalf in Der Herr der Ringe oder Der Hobbit, wird heute 87. Und der kanadische Schauspieler Mike Myers feiert ebenfalls Geburtstag. Er wird heute 63.
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0: Und beim heutigen Tageshit, da geht's zurück ins Jahr 2012. Da haben es nämlich die Toten Hosen mit Tage wie diese auf Platz 5 der österreichischen Charts geschafft. Viel Spaß.

Erinnerungen hoch. Ronan Keating mit Life is a Rollercoaster. Und jetzt habe ich italienische Klänge für euch hier in der grün-weißen Morgenwelle am Pfingstmontag.

0: und die Woche kann eigentlich gar nicht besser beginnen als mit einem freien Tag. Schönen guten Morgen hier auf Radio Grün-Weiß und jetzt einmal die Frage, wo sind die Selfie-Queens?
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0: Vanessa Mai bzw. Wolkenfrei stehen schon in den Startlöchern. Diesen tollen Schlager habe ich gleich für euch.
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Ja, und ich glaube, Delta Goodrem, die hat auch ein paar Selfies von der ESC-Nacht auf ihrem Handy. Sie hat ja Australien wirklich sensationell beim ESC in Wien vertreten, hat ja für Australien dann Platz 4 ersungen. Der Durchbruch, der ist der Australien aber eigentlich schon 2003 gelungen, und zwar mit dem Song Lost Without You. Und ich glaube, die meisten von euch können sich an diesen Song noch erinnern. Wenn nicht, jetzt gibt's ihn auf alle Fälle in voller Länge hier auf Radio Grünwald.

Ob ihr gerade unterwegs seid, zum Familienausflug, zum Frühshoppen oder vielleicht schon wieder retour vom Kurzurlaub, schön, dass Radio Grün-Weiß heute mitfahren darf. Wir wünschen euch einen entspannten Pfingstmontag und weiterhin gute Unterhaltung.

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0: aufstehen. Schönen guten Morgen hier auf Radio Grün-Weiß. Und jetzt solltet ihr wieder die Lauscher spitzen beim Aha-Moment zum Mitnehmen. Heute präsentiert von Niki Goldenhuber.
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2: Habt ihr gewusst, dass die Fenster in vielen Klassenzimmern tatsächlich links von der Tafel angeordnet sind und das einen ganz praktischen Grund hat? Das hat nämlich mit unserer Schreibhand zu tun. Früher und auch heute noch sind die meisten Menschen Rechtshänder. Wenn das Licht von links kommt, wirft die Schreibhand beim Schreiben keinen Schatten auf das Heft. Wären die Fenster rechts, würde die rechte Hand ständig das Licht verdecken und das Schreiben wäre deutlich anstrengender für die Augen. Deshalb sind Klassenzimmer jahrzehntelang oft so geplant worden, dass das Tageslicht von links einfällt. Auch die Position der Tafel hat dabei eine Rolle gespielt. Lehrer und Schüler sollten möglichst wenig geblendet werden, gleichzeitig aber genug natürliches Licht haben. Und jetzt passiert wahrscheinlich gerade etwas Lustiges. Während ihr das hört, denkt ihr vermutlich automatisch an euer eigenes Klassenzimmer zurück und versucht euch zu erinnern, wo damals die Fenster waren.
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0: Ja, erwischt. Bei mir rattert's auch gerade. In der Volksschule kann ich mich tatsächlich nicht mehr dran erinnern. In der Hauptschule und in der Hack war es tatsächlich so, dass die Fenster auf der linken Seite waren. Stimmt, ja. Volksschule, wie gesagt, ist bei mir auch schon ein Zeiterl her. Schönen guten Morgen.

0: Und nach so viel geballter Manpower stehen auf alle Fälle schon Sandy, Lucy, Vanessa, Nadja und Jessica in den Startlöchern. Die No Angels mit There Must Be an Angel gibt's gleich in voller Länge.
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1: Im Studio Michael Schäder. Heute ist der Tag der vermissten Kinder. Im Vorjahr sind in Österreich über 140 Kinder vermisst worden, um fast ein Viertel mehr als im Jahr davor. Glücklicherweise taucht der Großteil aber wieder auf und das meist recht schnell. Für betroffene Eltern, aber auch für Kinder und Jugendliche gibt es Hilfe an der Hotline für vermisste Kinder. Die Nummer ist 116 000. Einen Vorteil hat die Trockenheit der letzten Wochen. Die große Gelsenplage ist bis jetzt ausgeblieben. Stechmücken vermehren sich vor allem dann rasend schnell, wenn es viele natürliche Wasserstellen wie Lacken oder Zümpel gibt. Das war bis jetzt heuer aber kaum der Fall. Jeder Einzelne von uns kann helfen, die kleinen Quälgeister in Schach zu halten, sagt Johannes Gepp vom Naturschutzbund.
2: Wasser, das länger als 10 Tage stehen bleibt, muss in Zukunft vermieden werden. Wir müssen uns darauf einstellen, dass vielleicht einmal Urlauber Krankheiten mitbringen, die dann, wenn sie gestochen werden, von den Mücken weiterverbreitet werden. Und das sind ja keine harmlosen Krankheiten. Das heißt, hier sollten wir jetzt viel experimentieren, viel überlegen, dass wir diese Krankheiten von uns fernhalten.
1: Ein Projekt aus Graz kümmert sich speziell um die Tigermücke. Da werden Männchen sterilisiert, um die Ausbreitung in den Griff zu bekommen. 3 chinesische Raumfahrer sind an der Raumstation Tiangong eingetroffen. Das Raumschiff mit den Taikonauten hat heute früh problemlos an die chinesische Raumstation angedockt. Im Rahmen der Mission soll erstmals ein chinesischer Raumfahrer ein ganzes Jahr lang auf der Raumstation bleiben. Bis 2030 wollen die Chinesen auf dem Mond landen.

0: fort. Es wird wieder heiß mit 25 bis 32 Grad. In Kärnten sind sogar bis zu 33 Grad möglich. Dazu gibt es jede Menge Sonne und nur wenige Wolken, die meist harmlos bleiben. Teilweise weht in den Bergen vom Weinviertel bis in die südliche Steiermark wieder ein ordentlicher Wind.
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2: Es ist Pfingstmontag und somit für die meisten von euch Feiertag. Wie wäre es also mit einem Ausflug? Ich hätte da einen Vorschlag für euch, nämlich das Glasmuseum Bernbach. Das stelle ich in dieser Stunde etwas näher vor. Natürlich gibt es auch wieder mehr Musik und mehr Abwechslung für euch. Jetzt aber mal langsam raus aus den Federn und ab zur Kaffeemaschine. Schönes Munterwerden.
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1: Es ist Montag, es ist Pfingstmontag und somit Feiertag in Österreich. Und natürlich ist auch in dieser Woche wieder so einiges los. Was genau, das weiß Marlene Baumgartner.
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4: Morgen Abend lädt das Kollegium Vokale Kapfenberg zum Chorkonzert im wunderschönen Monat Mai ins Hotel Böhlerstern. Gemeinsam mit Tenor Johannes Kuhm und Pianistin Beate Formanek erklingen Werke von Brahms, Wolf und Distler. Höhepunkt des Abends ist Schumanns Dichterliebe. Am Mittwoch gastieren Flo und Wisch mit ihrem neuen Programm Hörensagen in der Blue Garage in Frauenthal an der Lassnitz. Das Publikum erwartet eine humorvolle Mischung aus skurrilen Erzählungen und mitreißenden Songs. Am Donnerstag erwartet euch der Volksmusikabend Knittelfeld im Kulturhaus Knittelfeld. Ab 19.30 Uhr sorgen die Packerburm, Ligis 3, die Filzmoser, Tanzelmusi und die Zirbitzburm mit Pezi für einen stimmungsvollen Abend voller Volksmusik. Karten gibt's im Kulturamt Knittelfeld und bei Ö-Ticket. Und am Freitag startet um 18 Uhr der Feierabend im VAZ Krieglach. Geboten werden regionale Speisen und Getränke von heimischen Bauern sowie traditionelle Volksmusik. Die Bauernschaft und die Marktgemeinde Krieglach freuen sich auf euren Besuch. Und was auch immer ihr noch so vorhabt, wir wünschen dabei natürlich gute Unterhaltung.
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0: Ein Feiertag zum Durchatmen. Pfingstmontag bedeutet für viele noch einmal ausschlafen, Zeit mit der Familie oder einfach gemütlich zusammensitzen. Und genau dafür gibt's jetzt die passende Musik bei Radio Grünweiß. Und zwar mehr Musik und mehr Schlager.
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0: Eigentlich sollte man den Pfingstmontag, also den Feiertag, ein bisschen entspannt und ruhig angehen. Bei diesem Song wird das aber schwierig. Vor allem die Line-Dancer unter euch werden gleich aus dem Bett springen und mittanzen. Billy Ray Cyrus gibt's gleich.
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0: Der Pfingstmontag, der eignet sich ja eigentlich auch für einen Ausflug. Und alles, was es über Glas zu wissen gibt, könnt ihr im Glasmuseum Bernbach erfahren. Das Museum ist wirklich ein super Ausflugsziel für alle, die sich für die Glasmacher-Tradition interessieren. Und jedes Jahr wird dort auch eine neue Ausstellung präsentiert. Warum Glas und die Herstellung davon so faszinierend sind, das erzählt Hans-Martin Hittaler vom Glasmuseum Bernbach.
1: Glas ist ein wundervoller Werkstoff, der nicht nur sehr sicher ist in jeder Hinsicht, hygienisch sicher, und die Stölzle Oberglas produziert ja Verpackungsglas in den verschiedenen Bereichen wie Parfümerie, Kosmetik.
0: Aber auch Pharmazie, Food- und Trinkgläser. Und genau darum geht es auch in der diesjährigen Ausstellung.
1: Das heißt, wir zeigen in den Einzelbereichen die Geschichte zum Beispiel der Parfüms und natürlich auch die dazugehörigen Flakons. Oder bei den Getränken von Bier, Wein, Spiritosen und so weiter auch die Entwicklung, wie ist früher Bier gemacht worden, wie war das mit Weinpressen und natürlich die richtigen Gläser zum richtigen Getränk.
0: Und wer noch mehr von der Ausstellung haben will, der kann sich auch für eine Führung anmelden. Jährlich werden im Glasmuseum in Bernbach nämlich fast 1000 Führungen gegeben. Hans-Martin Hittaler.
1: Werktagvormittag zu den Betriebszeiten der Glashütte umfasst die Führung eben das Glasmuseum mit der Jahresausstellung, mit der neuen, und geht auch in die Glashütte. Wir haben natürlich auch einen großen Werksverkauf, einen tollen Shop mit über 700 Quadratmeter.
0: Und in diesem Shop gibt's allerhand an Glasobjekten für jeden Geschmack. Wer so eine Führung machen möchte, der wird vorab gebeten, sich anzumelden. Alle weiteren Infos zum Glasmuseum in Bernbach, die gibt's natürlich auch im Internet. Einfach.

Ich träume noch von einem warmen Bett, einem ausgewogenen Frühstück und einer Tasse Tee. Naja, jetzt bin ich wieder angekommen in der Realität. Ich bin ja schon im Radio Grün-Weiß-Studio für euch. Schön, dass ihr mit dabei seid. Und jetzt gibt's auf alle Fälle einmal Musik von Chris Rea für euch. Viel Spaß mit Julian.

0: Die zweite Stunde der grün-weißen Morgenwelle am Pfingstmontag ist schon wieder so gut wie vorbei. Und in der nächsten Stunde, da gibt's die Pop-History von Mario Freis. Seid gespannt, welchen Song er sich heute vornimmt.
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1: Im Studio Hannes Haab. Ein 22-Jähriger ist gestern im Kärntner Lenksee ertrunken. Den Schwimmer haben nahe des Strandbads die Kräfte verlassen. Sein Freund hat noch versucht, ihn über Wasser zu halten. Das ist aber nicht gelungen, sagt Jürgen Sampel von der Freiwilligen Feuerwehr St. Veit an der Glan.
2: Es wird circa 40 Minuten gewesen sein, wo die Person unter Wasser war. Innerhalb von sehr kurzer Zeit ist es dem Einsatztaucher der Feuerwehr gelungen, die Person aus dem Wasser zu retten.
1: Sie haben den Mann reanimiert, er ist aber später im Klinikum Klagenfurt verstorben. Grünen-Chefin Leonore Gewessler will beim Bundeskongress ihrer Partei am Samstag in Graz das Thema Gerechtigkeit in den Mittelpunkt stellen. Fairer statt schwerer lautet das Motto. Aus ihrer Sicht hätten viele Menschen das Gefühl, es werde nur noch Politik für Superreiche gemacht, sagt sie in einem Interview. Einer Machtübernahme der FPÖ will sie sich entgegenstellen. ÖVP und SPÖ hätten dahingehend aufgegeben, sagt Gewessler. 80% der Grundwehrdiener und der Frauen im Ausbildungsdienst finden es richtig, sich für den Präsenzdienst entschieden zu haben. Das ist das Fazit einer Umfrage des Bundesheers am Ende des Dienstes. In den letzten 5 Jahren war die Zustimmung um 11% geringer. Dass es die letzten Wochen sehr trocken gewesen ist, macht besonders der Forst- und Landwirtschaft zu schaffen. Es gibt aber auch einen Vorteil. Die große Gelsenplage ist bis jetzt ausgeblieben. Weil es sehr wenige natürliche Wasserstellen gibt, haben sich die Stechmücken noch nicht so massiv vermehren können. Jeder einzelne von uns kann auch dazu beitragen, damit die Massenvermehrung ausbleibt. Zum Beispiel kein Wasser in Blumenuntersetzern stehen lassen, sagt uns der Naturschutzbund.
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3: Das Sommerwetter setzt sich auch heute fort. Es wird wieder heiß mit 25 bis 32 Grad. In Kärnten sind sogar bis zu 33 Grad möglich. Dazu gibt es jede Menge Sonne und nur wenige Wolken, die meist harmlos bleiben. Teilweise weht in den Bergen vom Weinviertel bis in die südliche Steiermark wieder ein ordentlicher Wind.
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4: Peter Maffay war der häufigste musikalische Gast in der Geschichte von Wetten, dass. Er ist insgesamt 9

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1: Im Studio Hannes Harp. In Wien Favoriten ist gestern Nachmittag eine 78-jährige tot in ihrer Wohnung gefunden worden. Eine Bekannte der Frau hat die Polizei angerufen, weil sie seit längerem nichts von ihr gehört hatte. Die Feuerwehr hat die Wohnungstür aufgebrochen, die Polizei hat die Tote im Schlafzimmer entdeckt und geht von einem bedenklichen Todesfall aus. Bis das Ergebnis der Gerichtsmedizin da ist, könne Fremdverschulden nicht ausgeschlossen werden. Die Polizei geht davon aus, dass die 78-Jährige schon 1 bis 2 Wochen tot gewesen sein dürfte. Tödlicher Alpinunfall im oberösterreichischen Ebensee. Ein Wanderer ist am Wochenende bei einer Bergtour gestorben. Passiert ist der Unfall am Samstag. Der 78-Jährige aus Vöcklabruck ist am frühen Morgen zu einer Wanderung auf den Arikogel aufgebrochen. Weil er am Abend noch nicht zu Hause war und auch nicht mehr telefonisch erreichbar war, haben sich die Einsatzkräfte auf die Suche gemacht. Sie haben ihn auf rund 1100 Metern Seehöhe gefunden. Für den Mann ist jede Hilfe zu spät gekommen. Die Hoffnung auf ein Friedensabkommen zwischen den USA und dem Iran haben die Ölpreise heute auf den tiefsten Stand seit über 2 Wochen gedrückt. Wichtige Sorten haben wieder deutlich unter 100 Dollar pro Barrel gekostet. So günstig war Rohöl zuletzt am 7. Mai. Ob und wann es ein Friedensabkommen geben wird, ist derzeit ungewiss. Die USA sagen immerhin, dass die Verhandlungen konstruktiv sind. Der neue Star-Wars-Film The Mandalorian and Grogu wird nach diesem Wochenende voraussichtlich weltweit über 140 Millionen Euro einspielen. Es ist damit der schwächste Kinostart für einen Star-Wars-Film von Disney, heißt es vom US-Konzern. Es ist der erste Star-Wars-Film seit 7 Jahren.
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1: Viel Sonne und nur wenige Wolken gibt's heute, etwa bei 24 Grad in Linz, Wien oder Eisenstadt, 22 Grad sind's in Bregenz. Der Himmel ist stellenweise leicht trüb, weil Sahara-Staub in der Luft ist. Im Laufe des Tages gibt es speziell über den Bergen einige Wolken, die sind aber meistens harmlos und es bleibt trocken. Bei den Temperaturen gehen sich heute sommerliche 25 bis 32 Grad aus.
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0: Das ist der Moment, Jürgen Drews, das war der Start in unser Wunschradio auf Radio Grün-Weiß am heutigen Pfingstmontag. Andi, der hört uns heute schon zu, er ist in Beckau zu Hause und er wünscht allen einen schönen Pfingstmontag. Es gibt auch Leute, die heute arbeiten, schreibt er hier. Grüße von der Firma Baumit an Willi, Roman und Andi und natürlich gut Schöpfing heute.
1: Hallo, hier sind die Amigos und wir freuen uns, dass ihr euch wieder die Amigos gewünscht habt in der Wunschsendung von Radio Grün-Weiß.

0: Für dich gehe ich noch einmal durchs Feuer, die Amigos. Ja, und für euch spielen wir natürlich die Lieblingsmusik. Jetzt auch für Peter. Er ist jetzt bei mir in der Leitung. Ein herzliches Hallo, Peter.
1: Ja, hallo Nina, servus, grüß dich. Hier spricht der Peter aus der Buntigammer Gasse.
0: Aus der Buntigammer Gasse, das heißt, der Name ist bei euch Programm heute am Pfingstmontag?
1: Nein, eigentlich nicht, aber wir kennen uns von früher. Ist eigentlich immer schon gewesen, die Buntigammer Gasse, und wir sind eine gute eingeschneide Nachbarschaft. Und da möchte ich alle grüßen lassen. Und besonders ein Dankeschön meiner Gattin, die was jetzt immer gut geschaut hat auf mich. Und der Birgit und den Botti und der Hanna Valentina und den Christoph. Und ja, ich möchte eins nur sagen, wirklich lieb, dass alle sich gekümmert haben um mich, und jetzt geht es mir wieder gut und das passt.
0: Das ist doch die Hauptsache. Peter, und heute genießt ihr den Feiertag ein bisschen?
1: Ja, genau. Jetzt kommen noch die Kinder und wir grünen noch ein bisschen. Mhm. Und dann möchte ich jetzt von Roland Kaiser kurios, wir spielen wieder erste Liga.
0: Machen wir natürlich gerne. Peter, dir und deinen Lieben noch einen schönen Tag
1: heute. Danke, Baba.
0: Danke.
1: Bis zum nächsten Mal. Tschüss.
0: Bis zum nächsten Mal. Ciao.

Roland Kaiser, kurios hier bei uns auf Radio Grün-Weiß und egal, was ihr euch immer vorhabt. Wir begleiten euch da gerne. Ja, jetzt, wo die Temperaturen in Richtung Sommer gehen, ja, da können die Autos oben ohne unterwegs sein, die das können natürlich. Und wir sind kniefrei und dazu gibt's natürlich die passende Musik. Gute Freunde, die kann man immer brauchen, vor allem jetzt auch am Feiertag, wenn man ein bisschen Zeit hat, ja, den miteinander zu verbringen, meint auch Beate. Sie ist in Schlattenbernegg zu Hause. Und hat liebe Grüße, die sie gern versenden möchte, an alle Bikerfreunde aus Wildalpen und Gusswerk. Sie wünschen einen schönen Pfingstmontag und sie freuen sich auf eine baldige Ausfahrt. Busserl, Beate und Gerhard. Und dazu spielen wir gute Freunde. Kann niemand trennen.

0: Egal, ob Sie mit dem Bike unterwegs sind, die Freunde mit dem Auto oder einfach zu Fuß zu einem kommen. Heute heißt's gute Freunde treffen, gemeinsam Zeit mit der Familie verbringen oder einfach allein. Die Lieblingsmusik genießen. Wir sind für euch da bis 15 Uhr unter 038 42 43 dreimal die 0 mit der Durchwahl 43.
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Das Herz hat Dacken bis zum Himalaya. Und so weit brauchen wir gar nicht gehen, da ist es auch zu kalt da oben auf den Bergen. Wir haben so traumhafte Temperaturen, gute Musik, die ihr euch heute wünschen dürft. Das Zepter ist weiterhin in eurer Hand, heute bis 15 Uhr. Ja, und manche genießen auch das Pfingstwochenende, das verlängerte, zu Hause im Garten, aber da fehlt was. Ja, und zwar für Sieglinde. Sie ist in St. Nikolai im Sausaal zu Hause und sie vermisst ihren Schatz Gerhard sehr. Sie wünscht sich das Lieblingslied von den beiden, von Nokis Amore Vero.

Nuckis, Amore Vero. Die Liebe darf dann natürlich auch wieder einziehen bei uns im Wunschradio auf Radio Grün-Weiß heute am Pfingstmontag. Ich hoffe, ihr könnt alle den Tag so richtig genießen. Die Sonne scheint uns auf den Kopf und auf den Bauch. Aufpassen beim Sonnenbrand. Mich hat's schon erwischt heuer. Ja, wenn man zu lang draußen ist und sich nicht einschmiert, selber schuld und im Garten arbeitet. Also, wenn ihr das heute vorhabt, unbedingt schützen oder einfach mit der guten Musik ja ein bisschen in den Schatten gehen ab und zu. Pia schickt auch liebe Grüße heute an ihren Papa. Sie wohnt in Kapfenberg. Und bei diesem Titel komme ich doch ein bisschen zum Denken, aber ich denke, es ist sein Lieblingslied. Seil und Speer sind jetzt dran mit Heimkommst.

Wenn du einmal noch so heimkommst, Seiler und Speer, für alle, die jetzt auch gerade heimkommen, wir sind für euch da natürlich auch mit der Motivations- und Lieblingsmusik. Jetzt schauen wir aber nach St. Stephan, da ist Christel zu Hause. Rosa, ihre Cousine, möchte heute mal Danke sagen. Danke, dass Christel immer für sie da ist und auch sie so gut bekocht, wenn sie mal nicht so gut geht. Dafür schicken wir jetzt für die Christel die Ilse mit Carrie Ann.

Lebensjahr und Carrie Anne natürlich hier bei uns im Wunschradio auf Radio Grün-Weiß. Viele nutzen den heutigen Tag auch, um den Garten auf Vordermann zu bringen. So macht das auch Hubert aus St. Peter-Freienstein. Er ist gerade frisch aus St. Radkersburg zurück. Und ja, der Garten wartet auf ihn, hat er gesagt. Liebe Grüße schickt er an seine Lebensgefährtin Elisabeth. Die kann heute leider nicht bei ihm sein. Er wünscht ihr einen schönen Tag und das mit Peter Alexander und die moderne Romanzen.

Commodores reingeträumt haben in den Feiertag heute, vielleicht ein bisschen müde ist schon nach dem Essen, dann ist jetzt der Aufwecker bei uns. Zwirn mit Wackelkontakt, und zwar Conny hat mich hier angerufen. Ihr Enkel Lukas mag das Lied so sehr, dass er da immer mitdrellert und auch mittanzt. Und deswegen schicken wir es zu ihm mit den besten Grüßen an Lukas aus Nickersdorf.

0: Wackelkontakt. Ja, wenn der Kopf jetzt wieder fest sitzt, dann können wir jetzt weitermachen mit dem nächsten Wunschtitel. Mike aus Geisthal hat mir geschrieben. Er möchte gern Elias und die Audihalle grüßen lassen. Weiters grüßt er herzlich seinen Papa und Daniel, und zwar mit Henry Valentino, die Engel in Palermo.
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0: Wenn es die Temperaturen angeht, können die Engel ruhig auch zu uns kommen ins Murtal. Heute sommerliche Temperaturen und wir spielen bis 15 Uhr eure Lieblingsmusik. Und da ist die Wunschbox natürlich auch gut gefüllt worden. Die ist für euch offen unter 038 42 43 und dreimal die 0 mit der Durchwahl 44.
1: Hallo, ich bin Veronika aus Bremen. Und bitte, ich wünsche mir von Joey Heinle Schwer zu erklären. Schönen Sonntag.
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0: Ein guter Song von Joy Heindl, schwer zu erklären hier bei uns im Wunschrad der Frau de Grün-Weiß. Bis 15 Uhr sind wir natürlich für eure Wünsche und natürlich für eure lieben Grüße da.
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0: Und bevor ihr wieder bestens informiert reinstartet in den heutigen Nachmittag am Feiertag, haben wir natürlich noch einen Wunsch. Gut, der kommt aus Leoben. Ihr mir schickt liebe Grüße an ihre Freundin Elfi und Rebecca mit Olaf der Flipper und no problemo.
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0: Olaf, der Flipper, no problemo. So soll's doch auch sein, problemlos und gut gelaunt sollt ihr durch den Pfingstmontag kommen. Und da legen wir vielleicht ein bisschen Wasser, tragen wir dazu bei mit eurer Lieblingsmusik. Bis 15 Uhr spielen wir dir noch im Wunschradio. Da sind wir natürlich auch via WhatsApp erreichbar unter 0664 22 22 99 4. Und da geht's gleich weiter in der nächsten Stunde.
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2: Im Studio Hannes Harp. Heute ist Hochsommer in Österreich. Der Pfingstmontag bringt viel Sonne, in vielen Regionen über 30 Grad. Das sorgt dafür, dass wir ordentlich schwitzen werden. Und das ist prinzipiell auch gut so, sagt die Grazer Allgemeinmedizinerin Neschat Quitt.
3: Moderates Schwitzen ist ein guter Prozess, der während der Hitze unsere Haut im Endeffekt auch abkühlt. Nur das starke Schwitzen, das wollen wir verhindern, weil es dadurch zu einem großen Flüssigkeitsverlust für den Körper kommt.
2: Sporteln sollte man an Hitzetagen deswegen lieber zeitig in der Früh oder am Abend. Und das Wichtigste ist viel zu trinken. Wasser oder Tee sind da die erste Wahl. Alkohol sollte man meiden. Eine junge Frau ist in der Nacht auf heute bei einem Verkehrsunfall in Wien lebensgefährlich verletzt worden. Ein Auto hat die 25-Jährige gegen Mitternacht auf einem Zebrastreifen in Otterkring angefahren. Die Wiener Berufsrettung hat die Frau ins Spital gebracht. Ihr Zustand soll kritisch sein. Wie genau der Unfall passiert ist, versucht die Polizei jetzt herauszufinden. Der weltgrößte Flugzeugbauer Airbus kämpft weiter mit Lieferproblemen. Die australische Airline Qantas wird die ersten angepassten A350 Langstreckenflieger erst im nächsten Frühjahr erhalten und damit um ein paar Monate später als geplant. Den genauen Grund dafür nennt Airbus nicht. Qantas will mit den neuen Fliegern vor allem Nonstop-Flüge auf der Ultralangstrecke zwischen Sydney und New York sowie London anbieten. Forscher jubeln über eine neu entdeckte Tierart. Vor den Galapagos-Inseln ist ein blauer Mini-Oktopus entdeckt worden. Die Forscher haben das Tier in rund 1700 Metern Tiefe gefilmt, als sie das Gebiet mit einem Unterwasserroboter abgesucht haben. Der blaue Mini-Oktopus ist in etwa so groß wie ein Golfball. Drei chinesische Raumfahrer sind an der Raumstation Tiangong eingetroffen. Im Rahmen der Mission soll erstmals ein chinesischer Raumfahrer ein ganzes Jahr lang auf der Raumstation bleiben. Bis 2030 wollen die Chinesen auf dem Mond landen.
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0: Und da wird's heiß heute Nachmittag, sommerlich warm, bis zu 32 Grad sind heute drinnen in der Steiermark. Nur hin und wieder treffen heute hohe und durchscheinende Wolken ein, die tun dem nichts zur Sache. Es bleibt trocken und warm. Zurzeit messen wir 23 Grad bei euch zu Hause in Wald am Schoberpass, 24 sind's bei der Schmiedewöhr in Lietzen, 27 im Arboretum Zeltweg und den 30 haben wir geknackt, und zwar beim Schloss Hohenburg in Söding, St. Johann. Und auch morgen starten wir in einen sommerlichen Tag. Am Dienstag bleibt es heiß. Die Temperaturen steuern auf 27 bis 33 Grad zu. Auch auf den Bergen ist es angenehm warm. Bis zu 22 Grad gibt es in den Höhen. Und fast den ganzen Tag brennt die Sonne vom Himmel. Über den Bergen, da zeigen sich am Nachmittag vorübergehend etwas mehr Wolken. Und es können in der westlichen Obersteiermark einzelne gewittrige Schauer am Nachmittag entstehen.
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0: Um 13:03 Uhr, und da ist natürlich auch heute einiges los auf den steirischen Straßen am verlängerten Wochenende. Das schauen wir uns jetzt gleich mal näher an. Auf der L104 der Breitenauer Straße im Gemeindegebiet von Breitenau im Hochland gibt es heute eine Veranstaltung bis 17 Uhr. Der Verkehr wird zwischen St. Erhard und Breitenau wechselseitig angehalten. Hier staut es, hier bitte etwas mehr Zeit einpacken. Auf der B320 Enstallstraße Richtung Lietzen, da ist eine Fahrbahnverengung und es staut zwischen Steinach und Wörschach. 10 Minuten verliert ihr hier aktuell. Auf der neuen Bürnautobahn Richtung Spielfeld, der Kleinalmtunnel war kurzzeitig gesperrt. Er ist wieder frei. Das heißt, da gibt's wieder freie Fahrt. Allerdings gibt's Behinderungen auf der A9 Richtung Linz. Bei einer Baustelle in Kammern, da staut es. Dankeschön an unseren Verkehrsreporter Andi. Und geblitzt wird ebenso in Graz in der Konrad-von-Hötzendorf-Straße stadtauswärts, kurz vom Ostbahnhof. Und da sagen wir danke an Lukas fürs Anrufen. Für eure Verkehrsinfos sind wir unter 0664 22 22 99 4 sehr gerne erreichbar. Ich wünsche somit weiterhin eine gute Fahrt. Kommt gut an euer Ziel.
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0: Einen schönen Nachmittag und Mahlzeit für alle, die jetzt vielleicht gerade das Essen genießen oder den Griller angeworfen haben. Den Tag heißt zu genießen, den heutigen Pfingstmontag. Und wir spielen dazu eure Lieblingsmusik unter 038 42 43 dreimal die 0 mit der Durchwahl 43. Die Wunschbox ist ebenso offen. Da freue ich mich auf eure Stimme unter derselben Nummer unter Durchwahl 44. Oder ihr könnt uns eine Sprachnachricht hinterlassen via WhatsApp unter 0664 22 22 99 4 oder schreibt uns ein E-Mail. Und der Musikwunsch at gruen-weiß.at. Ihr seht schon, wir sind bereit und ich freue mich auf euch und eure Musikwünsche.

Leben, Lieben, Lachen, Beatrice Egli hier bei uns in der zweiten Stunde in unserem Wunschradio. Und da kommen wir jetzt gleich zu Anita und ihren Schatz Willi. Sie genießen heute auch den Feiertag. Da fehlt aber noch eine Band, die wir gerne zu euch dazusetzen, nämlich Steirer Blutz.

Ewi Lehm, und das gehört natürlich auch ganz oben auf unsere Liste, jetzt am verlängerten Wochenende Leben genießen und ja, trotzdem ein bisschen gute Laune mitnehmen. Dieter aus Kapfenberg meint auch,

0: ist es bald wieder Zeit für Urlaubsfeelings, vielleicht auch für einen Uso. Er schickte liebe Grüße an den ASC Kapfenberg Dimlach und ganz liebe Grüße an Sepp Horst, Christian Roman, Horst 2, Hans und Wolfgang mit Vincent Groß.
1: Hallo zusammen, hier ist Vincent Groß und ich wünsche euch ein ganz erholsames Wochenende.

Wer das schafft, das so schnell mitzutanzen, ja, bei den griechischen Klängen, der ist wirklich ein Talent. Oder hat Knoten in den Füßen danach, die lösen wir jetzt wieder auf. Und zwar Kathi, Ronny und die zwei Jungs, Christian und Alexander, sind am Zeilachweg in Kammern zu Hause und bereiten sich gerade vor für die Grillerei. Da wird das Fleisch und das Gemüse schon eingebotzt und aufgelegt. Und sie genießen das gute Essen, die kühlen Getränke und jetzt ihre Lieblingsmusik.

0: Daniel Radcliffe und The Night Sweats mit I Need Never Get Old. Jetzt ist Margot bei mir in der Leitung. Hallo Margot.
1: Ja, hallo.
0: Hallo Margot. Grüß
1: dich.
0: Du warst jetzt gerade auf einer viertägigen Reise mit dem Bus. Wo ist denn das hingegangen? Erzähl mal.
1: Wir sind von Kaumen ausgefahren. 4 Tage waren wir mit dem Autobus unterwegs. Mit, ich weiß nicht, wie viel muss stehen. Lienz, Spital, Villach. Wir sind bis Südtirol gekommen. Also es war traumhaft schön. Und es waren sämtliche Essen bestellt und das Hotel wie immer, halt, wir sind immer in selben Hotel.
0: Gut.
1: Und zwar täte ich ganz gern da auf diesem Wege jetzt. Zuerst einmal in Herrn Dobnik und seinen Helferlein, die das Programm zusammengestellt haben. Herzlich danken. Und für die Helferlein, die mir persönlich behilflich waren, weil ich bin ja leicht gehbehindert. Also es war ein Wahnsinnsausflug. Mit ganz viel Arbeit verbunden.
0: Das, ja, das ist meistens, gell, aber das freut mich, Margot. Das heißt, du nimmst ganz, ganz viele gute Eindrücke damit und kommst jetzt so richtig voll Power und gut erholt rein wieder, ja, in die kommende Woche, oder?
1: Naja, gut erholt ist ein höchstes Glück, weißt du?
0: Ja.
1: Aber es war wunderschön. Wir haben sehr viel gesehen. Und wie gesagt, allen, die da beteiligt waren bei der Zusammenstellung und so weiter, es ist ein Riesenaufwand. Und ich muss ehrlich gestehen, ich freue mich heuer schon wieder, wenn es wieder gelingen sollte im kommenden Jahr, weil dann fahre ich sicher wieder mit.
0: Ja, Margot, auf alle Fälle, man soll die Welt anschauen und sehen, denn wer eine Reise tut, der hat viel zu erzählen. Und
1: ja,
0: du bekommst jetzt mit.
1: Ja. Entschuldigung, wie weit geht denn euch eine Sendung?
0: Unser Sender, wir sind eigentlich weltweit zu hören mit DAB. Im Internet, ja. Gell, sind wir auch weltweit zu hören und mit dem Radio, ja, ich sag bis zur Kärntner Grenze.
1: Sollte es gelingen, dass die Osttiroler auch was angenehm davon?
0: Dann werden wir das spielen, oder?
1: Ja. Ja, dann bin ich ganz gerne in Kaditz, im Bürgermeister mit seiner Frau noch dazu nehmen, weil bei denen sind wir, also die waren auch auf Besuch. Und wie gesagt, und unser Wirt, der Franz, im Hotel Waltersruhe. Also es war ein Wahnsinn.
0: Das kann ich mir vorstellen. Jetzt habe ich Reisefieber bekommen, Margot. Und du bekommst
1: ehrlich.
0: Und du kriegst jetzt von mir die Helene Fischer. Für alle deine Lieben und Mitreisenden. Genieß den Tag heute noch.
1: Ich danke dir.
0: Dankeschön. Danke.

100%. Die geben wir heute natürlich auch für euch im Wunschradio auf Radio Grün-Weiß. Bis 15 Uhr sind wir noch da für euch unter 038 42 43 und dreimal die 0 mit der Durchwahl 43. Die Best-

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0: Der Spielzeugautomat von Marco Schelch hier bei uns im Wunschradio auf Radio Grün-Weiß. Und dieser Wunsch ist vom Gerhard gekommen. Er ist zu Hause in Spielberg. Genau der richtige Song, um neu durchzustarten, privat als auch beruflich. Schöne Grüße an Mandy aus Zeltweg hat er hier übermittelt. Und gleich geht es weiter mit einem Song, den auch ihr euch natürlich gewünscht habt hier im Wunschradio. Der ist ja eine Dance-Challenge für uns alle. Seid mal gespannt.
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Pietro Basile war das hier bei uns mit Hey Macarena. Nicht zu viel versprochen, oder? Das kennen wir noch alle. Marianne hat mir hier geschrieben, sie sind mit Zuschlag zu Hause. Und grüßt damit alle, die sie kennen. Und wir bleiben jetzt gleich bei tanzbarer Musik. Die kommt an Astrid. Sie schickt damit liebe Grüße an ihre Familie und alle, die sie kennen.

0: Justin Wellington mit Aiko Aiko und ihr merkt schon, es wird hier sommerlicher mit den Musikwünschen. Und ich freue mich natürlich auch, wenn es draußen heiß ist, auf eure Stimme hier im Wunschradio. Und da hören wir jetzt gleich rein. Diese Sprachnachricht habe ich von Renate bekommen.
1: Das ist die Renate aus Knittelfeld. Wäre jetzt sehr, sehr lieb und jetzt mal unser Lieblingslied Solange du mich liebst von den Baldauern spielen für meinen Hans-Peter. Weil ich liebe ihn sehr und herzlichen Dank, dass er immer für uns da ist. Und liebe Grüße auch für an die Tante Gerti und Onkel Heinz. Da sind wir heute zum Grillen eingeladen um 15 Uhr. Freuen wir uns auch schon. Und wir hören immer Radio Grün-Weiß.
0: Das freut uns sehr. Hier kommen Sie.

Zusammengefasst für den heutigen Feiertag kann man sagen, die Liebe, die Freunde und die Kulinarik sind da ganz vorne bei euch. Franz genießt jetzt auch die Sonne auf alle Fälle. Er grillt im Garten, er ist in Graz zu Hause, schickt aber ganz liebe Grüße an alle Donauwitzer. Ursprünglich kommt er von dort und ganz lieb grüßt er seine Schwester, seine Nichten und Neffen und alle seinen Lieben. Mit seinem absoluten Lieblingssong zurzeit, sagt er, Stefanie Werger mit So Schöne Leid, und auch Elke aus Arndorf wünscht sich genau diesen Titel. Mit lieben Grüßen an alle, die sie kennen.

Stephanie Berger, so schöne Leute, so schaut es aus, wenn die schönen Leute den Montag verbringen, den Feiertag. Bei uns klingt's so. Zum Beispiel Andi Borg hätten wir jetzt im Programm. Und zwar Elfi und Werner sind in Feldkirch in Vorarlberg zu Hause und hören uns tagtäglich, schreiben sie hier. Das freut uns natürlich riesig. Jetzt schicken wir Andi Borg zu euch nach Vorarlberg mit Es war einmal.

0: Jedes Märchen beginnt mit Es war einmal, aber wir sind da jetzt mittendrin. Bei uns heißt es noch nicht Es war einmal. Wir sind im Wunschradio auf Radio Grün-Weiß und das noch bis 15 Uhr heute.
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0: Und da sind wir auch wieder mit dem Wunschradio auf Radio Grün-Weiß. Ja, wenn euch heute noch ein Titel auf der Zunge brennt, in der nächsten Stunde habe ich sogar noch ein bisschen Platz am Ende der Stunde für eure Lieblingsmusik. Jetzt kommen wir aber zu Katharina. Und zwar, sie hat auch ein Lieblingslied, das sie heute unbedingt noch hören möchte für den heutigen Feiertag. Wünscht damit allen, die uns jetzt zuhören, einen schönen Montag mit den Draufgängern und Mars.
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1: Im Studio Hannes Harp. Nach dem Totogas-Pfingstwochenende zieht der italienische Badeort Lignano eine positive Bilanz. Die Feiern mit rund 20.000 österreichischen Jugendlichen sind ohne größere Zwischenfälle verlaufen. Mehr von Conny Diebald.
2: Ein 19-Jähriger aus Österreich wurde angezeigt, weil er ein Klappmesser mit einer 17 cm langen Klinge bei sich gehabt hat, so die Info der Carabinieri. Dazu kommen Vorfälle mit Betrunkenen, wie kleineren Diebstählen, Schlägereien oder Ruhestörung. Auch in Wohngebieten nahe der Partymeile am Hauptplatz Piazza della Fontana musste die Polizei eingreifen, um die Lage zu beruhigen. Dort sollen Glasflaschen von Balkonen geworfen worden sein. 14 Österreicher haben Strafe zahlen müssen, unter anderem wegen zu lauter Musik in der Nacht, wegen Sex oder Urinierens in der Öffentlichkeit.
1: Trotzdem ist das Pfingstwochenende für die Stadtverwaltung besser kontrollierbar gewesen im Vergleich zu den Jahren davor, heißt es. Dutzende Anzeigen hat die Polizei bei einer groß angelegten Schwerpunktaktion in Oberösterreich im Bezirk Linz-Land geschrieben. Insgesamt über 200 Anzeigen, unter anderem wegen technischer Mängel an den Fahrzeugen, sind da zusammengekommen. Bei über 40 Fahrzeugen hat die Polizei auch das Kennzeichen abgenommen. Die jährliche muslimische Pilgerfahrt Hajj hat begonnen. Rund 1,5 Millionen Muslime sind dazu in Mekka in Saudi-Arabien, trotz des Kriegs in der Golfregion. Und obwohl die USA und mehrere europäische Länder Reisewarnungen für Saudi-Arabien herausgegeben haben, der Hajj gehört zu den 5 Säulen des Islam. Es heißt, zumindest einmal im Leben sollten Muslime an der Pilgerfahrt in Mekka teilnehmen. Der heutige Pfingstmontag bringt uns den Sommer nach Österreich mit viel Sonne und um die 30 Grad im Schatten. Umso wichtiger ist es, bei hohen Temperaturen viel zu trinken. Da kommt es neben der Menge auch auf die richtige Strategie an, sagen uns Ärzte. Ungefähr 3 Liter Wasser, am besten über den Tag verteilt trinken. Bei Hitze sollte man auch auf Alkohol verzichten. Alkohol entzieht dem Körper Wasser und Mineralstoffe. Die braucht der Körper bei Hitze aber dringend, weil man mehr schwitzt.
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3: Das ist keine schlechte Idee, wie wir gerade gehört haben in den Nachrichten um Punkt. Viel trinken, denn es ist heiß heute Nachmittag. Die Temperaturen liegen zwischen 26 und 32 Grad. In der gesamten Steiermark scheint die Sonne, nur hin und wieder wird der blaue Himmel von hochliegenden Wolken getrübt. Es ist windig, der bläst uns verbreitet um die Ohren. Aber schauen wir gleich mal auf die aktuellen Werte. Die zeigen in Richtung Sommer 29 Grad sind zurzeit beim Mosesbrunnen in Bernbach 26. Am schönen Altausseersee 28 im Volkshauspark in Fronleiten und bei 23 Grad könnt ihr in Busterwald den heutigen Feiertag genießen. Auch morgen am Dienstag bleibt es heiß. Die Temperaturen steuern auf 27 bis 33 Grad zu. Recht warm ist es auch auf 1500 Meter Höhe. Bis zu 22 Grad sind da drinnen. Fast den ganzen Tag brennt die Sonne vom Himmel. Auf den Bergen kommen dann aber Wolken heran am Nachmittag. In der westlichen Obersteiermark kann es da auch draus regnen. Da sind einzelne gewitterige Schauer möglich.
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3: Um 14:03 Uhr, der Blick geht auf die steirischen Straßen. Auf der L104, der Breitenauer Straße, im Gemeindegebiet von Breitenau im Hochland, ist die Straße heute teilweise gesperrt wegen einer Veranstaltung. Und zwar bis 17 Uhr wird der Verkehr zwischen St. Erhard und Breitenau wechselseitig angehalten. Hier müsst ihr auch immer wieder mit Stau rechnen und etwas mehr Zeit einpacken. Auf der B76, der Radlpassstraße, in beide Richtungen, in Steins gibt es gerade Arbeiten im Ortsgebiet und Verzögerungen in der Fabrikstraße und in der Mitterstraße. Und auf der A2 Südautobahn Richtung Wien, da gibt es eine Sperre, und zwar der Groß-Lidl-Tunnel zwischen Bad St. Leonhard und Backsattel ist gesperrt. Grund ist eine LKW-Panne. Hier bitte auch etwas mehr Zeit einplanen. Für eure Verkehrsinfos haben wir ein offenes Ohr, auch via WhatsApp unter 0664 22 22 99 4. Ich wünsche somit weiterhin eine gute Fahrt.
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3: Und wir zeigen jetzt mal, was wir können musiktechnisch. Ich bin schon gespannt, wie ihr diese Stunde gestaltet. Die letzten beiden waren ja wunderbar. So eine gute Mischung bekommt nur ihr hin, da bin ich mir sicher. Und ein bisschen Platz habe ich noch am Ende der Stunde. Reicht mich unter der Wunschhotline 038 42 43 dreimal die 0 mit der Durchwahl 43. Die Wunschbox ist für euch geöffnet mit derselben Nummer unter Durchwahl 44 oder ihr schreibt uns per E-Mail unter musikwunsch@gruen-weiß.at. Eure Stimme höre ich auch gerne mittels Sprachnachricht auf WhatsApp unter 0664 22 22 99 4. Schön, dass wir auch heute am Feiertag ein bisschen Zeit gemeinsam verbringen.
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1: Im Studio Hannes Harp. Einen tödlichen Unfall mit zwei Österreichern hat es auf der indonesischen Insel Flores gegeben. Ein 55-jähriger Mann und eine 57-jährige Frau sind etwa 20 Meter von einer Hängebrücke in die Tiefe gefallen. Innerhalb von Sekunden sind die Holzplanken der Brücke gebrochen, als die Urlauber auf dem Weg zu einem beliebten Wasserfall auf der Insel gewandert sind. Für die beiden ist jede Hilfe zu spät gekommen. Die Polizei hat die Brücke bis auf Weiteres gesperrt und versucht, den Unfall aufzuklären. Das Tuttugas-Pfingstwochenende endet mit einem Drama. Nach einem Sturz von einem Balkon ist ein Mann um die 30 wahrscheinlich gelähmt, schreibt die Kleine Zeitung. Sonst zieht der italienische Badeort Lignano eine positive Bilanz. Die Feiern mit rund 20.000 österreichischen Jugendlichen sind ohne größere Zwischenfälle verlaufen. Meist musste die Polizei bei Vorfällen mit Betrunkenen wie kleineren Diebstählen, Schlägereien oder Ruhestörung eingreifen. Der weltgrößte Flugzeugbauer Airbus kämpft weiter mit Lieferproblemen. Die australische Airline Qantas wird die ersten angepassten A350 Langstreckenflieger erst im nächsten Frühjahr erhalten und damit um ein paar Monate später als geplant. Den genauen Grund dafür nennt Airbus nicht. Qantas will mit den neuen Fliegern vor allem Nonstop-Flüge auf der Ultralangstrecke zwischen Sydney und New York sowie London anbieten. Mit 40 Kilo gestohlenem Sand, Kieselsteinen und Muscheln hat die italienische Polizei auf Sardinien eine Touristin erwischt. Die 69-Jährige aus Frankreich ist bei einer Kontrolle im Hafen von Porto Torres aufgeflogen. Der Sand stammt von einem Strand im Norden der Insel. Seit 2017 ist das Mitnehmen von Sand, Kiesel oder Muscheln von Stränden verboten. Die Frau muss mit einer Strafe zwischen 500 und 3000 Euro rechnen.
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2: Willkommen im Sommer, kann man hier sagen. Ende Mai. Es ist heiß heute. 26 bis 32 Grad bietet der Nachmittag. Nur hin und wieder treffen hohe und durchscheinende Wolken in der Steiermark auf und drüben kurzzeitig den blauen Himmel. Und es ist etwas windig. Ansonsten optimal zum Reinspringen ins kühle Nass, würde ich doch mal sagen. Beim Lebenspark in Raber-Grambach hat es 31 Grad. 28 sind es am Hauptplatz in Nikolausdorf. 26 bei der Magnesitkugel in Trieben und genauso 26. Zeigt das Thermometer am Stanzer Sonnenweg an, der heute seinen Namen alle Ehre macht. Morgen am Dienstag starten wir wieder in die Arbeitswoche mit sehr heißen Temperaturen. Die steuern auf 27 bis 33 Grad zu. Fast den ganzen Tag brennt die Sonne vom Himmel, also morgen einschmieren nicht vergessen und vielleicht einen Sonnenschutz mitnehmen. Über den Bergen, da entstehen am Nachmittag allerdings Wolken. Die werden sogar etwas dichter und im Westen der Obersteiermark können einzelne gewittrige Schauer mit dabei sein.
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2: Um 16:03 Uhr, wir blicken auf die steirischen Straßen. Auf der A2 Südautobahn Richtung Wien, da gibt es eine Blockabfertigung im Rückreiseverkehr vor dem Kalkerkogeltunnel zwischen Backsattel und Motriach. 20 Minuten braucht ihr hier länger. Und eine Veranstaltung gibt es auf der L104 Breitenauer Straße im Gemeindegebiet von Breitenau am Hochland. Noch eine Stunde dauert diese bis 17 Uhr. Der Verkehr wird zwischen St. Erhard und Breitenau wechselseitig angehalten. Hier müsst ihr auch am Nachmittag mit Stau rechnen. Für eure Verkehrsinfos sind wir gerne da, auch via WhatsApp unter 0664 22 22 99 4. Ich wünsche somit weiterhin eine gute Fahrt. Kommt gut an euer Ziel.
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2: Ein herzliches Hallo am falschen Sonntag heute. Das fühlt sich doch gut an. Zweimal entspannen. So soll es doch auch sein. Und wir schauen in dieser Stunde auch ein Stück in die Vergangenheit. Dazu haben wir auf alle Fälle Raum und Zeit. Und wir kennen ja alle Mickey Mouse, Donald. Nein, nicht dieser Donald, der jetzt Amerika regiert. Ich meine den Duck, der immer eine ganz arge Sprache entwickelt hat, immer sempert. 94 Jahre ist dieser Kandidat alt. Er schaut aus wie ein Hund und ist die rechte Hand von Mickey Mouse. Wer das dann ist, das erfahrt ihr gleich hier bei mir. Jetzt geht's los mit einem musikalischen Dreierpack rein in den Nachmittag mit der Lighthouse Family, Volkshilfe und The Cars.
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1: Im Studio Conny Diebald. Die heimische Wirtschaft verbraucht weniger Ressourcen als noch vor 25 Jahren. Pro Tonne Material hat sich die Wertschöpfung um fast die Hälfte erhöht, zeigt heute die Umweltgesamtrechnung der Statistik Austria. Pro Kopf gerechnet hat Österreichs Wirtschaft um ein Fünftel weniger Ressourcen verbraucht. Die Gründe sind technische Verbesserungen und dass mehr Produkte wiederverwertet werden. Beim sogenannten erneuerbaren Ausbaubeschleunigungsgesetz muss die Regierung nachbessern. Das fordert die IG Windkraft, denn der aktuelle Entwurf bringt viel zu wenig. Ein Verfahren zur Genehmigung von Windrädern würde damit nur 2 bis 3 Monate kürzer dauern, so die Kritik. Aktuell dauert es 5 bis 7 Jahre, bis ein Windrad genehmigt ist. Der weltgrößte Flugzeugbauer Airbus kämpft weiter mit Lieferproblemen. Die australische Airline Qantas wird die ersten angepassten A350 Langstreckenflieger erst im nächsten Frühjahr erhalten und damit um ein paar Monate später als geplant. Den genauen Grund dafür nennt Airbus nicht. Qantas will mit dem neuen Flieger vor allem Nonstop-Flüge auf der Ultralangstrecke zwischen Sydney und New York sowie London anbieten. Auf den letzten Drücker hat es der SK Rapid doch noch in den Fußball-Europacup geschafft. Die Wiener haben das Rückspiel im Playoff-Finale gegen die SV Ried zu Hause mit 3:0 gewonnen und damit die 1:2 Niederlage aus dem Hinspiel wettgemacht. Damit spielt Rapid im Juli in der zweiten Quali-Runde der Conference League.
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2: Das Sommerwetter bleibt uns erhalten. Auch morgen Dienstag gibt es ordentlich Sonne. Einzig auf den Bergen gibt es mehr Wolken. Regenschauer bleiben aber bis auf die Gurktaler Alpen in Kärnten oder die Choralpe die Ausnahme. Nach Temperaturen von 8 bis 16 Grad in der Früh klettern die Temperaturen bis zum Nachmittag auf 26 bis 33 Grad.
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1: Im Studio Conny Diebald. Die heimische Wirtschaft verbraucht weniger Ressourcen als noch vor 25 Jahren. Pro Tonne Material hat sich die Wertschöpfung um fast die Hälfte erhöht, zeigt heute die Umweltgesamtrechnung der Statistik Austria. Pro Kopf gerechnet hat Österreichs Wirtschaft um ein Fünftel weniger Ressourcen verbraucht. Die Gründe sind technische Verbesserungen und dass mehr Produkte wiederverwertet werden. Beim sogenannten erneuerbaren Ausbaubeschleunigungsgesetz muss die Regierung nachbessern. Das fordert die IG Windkraft, denn der aktuelle Entwurf bringt viel zu wenig. Ein Verfahren zur Genehmigung von Windrädern würde damit nur 2 bis 3 Monate kürzer dauern, so die Kritik. Aktuell dauert es 5 bis 7 Jahre, bis ein Windrad genehmigt ist. Der weltgrößte Flugzeugbauer Airbus kämpft weiter mit Lieferproblemen. Die australische Airline Qantas wird die ersten angepassten A350 Langstreckenflieger erst im nächsten Frühjahr erhalten und damit um ein paar Monate später als geplant. Den genauen Grund dafür nennt Airbus nicht. Qantas will mit dem neuen Flieger vor allem Nonstop-Flüge auf der Ultralangstrecke zwischen Sydney und New York sowie London anbieten. Auf den letzten Drücker hat es der SK Rapid doch noch in den Fußball-Europacup geschafft. Die Wiener haben das Rückspiel im Playoff-Finale gegen die SV Ried zu Hause mit 3:0 gewonnen und damit die 1:2-Niederlage aus dem Hinspiel wettgemacht. Damit spielt Rapid im Juli in der zweiten Quali-Runde der Conference League.
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1: Im Studio Conny Diebald. Die heimische Wirtschaft verbraucht weniger Ressourcen als noch vor 25 Jahren. Pro Tonne Material hat sich die Wertschöpfung um fast die Hälfte erhöht, zeigt heute die Umweltgesamtrechnung der Statistik Austria. Pro Kopf gerechnet hat Österreichs Wirtschaft um ein Fünftel weniger Ressourcen verbraucht. Die Gründe sind technische Verbesserungen und dass mehr Produkte wiederverwertet werden. Beim sogenannten erneuerbaren Ausbaubeschleunigungsgesetz muss die Regierung nachbessern. Das fordert die IG Windkraft, denn der aktuelle Entwurf bringt viel zu wenig. Ein Verfahren zur Genehmigung von Windrädern würde damit nur 2 bis 3 Monate kürzer dauern, so die Kritik. Aktuell dauert es 5 bis 7 Jahre, bis ein Windrad genehmigt ist. Der weltgrößte Flugzeugbauer Airbus kämpft weiter mit Lieferproblemen. Die australische Airline Qantas wird die ersten angepassten A350 Langstreckenflieger erst im nächsten Frühjahr erhalten und damit um ein paar Monate später als geplant. Den genauen Grund dafür nennt Airbus nicht. Qantas will mit dem neuen Flieger vor allem Non-Stop-Flüge auf der Ultralangstrecke zwischen Sydney und New York sowie London anbieten. Auf den letzten Drücker hat es der SK Rapid doch noch in den Fußball-Europacup geschafft. Die Wiener haben das Rückspiel im Playoff-Finale gegen die SV Ried zu Hause mit 3:0 gewonnen und damit die 1:2 Niederlage aus dem Hinspiel wettgemacht. Damit spielt Rapid im Juli in der zweiten Quali-Runde der Conference League.
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1: Es ist 0 Uhr, Mitternacht.
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1: Es ist 1 Uhr.
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